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12: Mit Alexander Fekronja, schönen guten Morgen. Magna-Gründer Frank Stronach muss trotz Verurteilung nicht ins Gefängnis. Das hat die zuständige Richterin in Toronto bei einer Anhörung klargestellt. Eine Haftstrafe für den 94-Jährigen schließt sie wegen seines hohen Alters aus. Das endgültige Urteil im Prozess wegen sexueller Übergriffe soll im Dezember fallen. Die Staatsanwaltschaft hatte ursprünglich 6 Monate Haft für den Austro-Kanadier gefordert. Red Bull Salzburg ist mit einem Auswärtssieg in die Fußball-Europa League gestartet. Die Bullen haben sich bei Lewski Sofia mit 1:0 durchgesetzt und sind damit unter

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1: Teils bewölkt, teils sonnig geht es durch den Tag. In der Früh verschwinden manche Regionen auch noch unter einer Nebeldecke. Die größten Sonnenfenster gibt es im Osten. Meist dicht bleiben die Wolken im Bergland. Auch ein paar Regenschauer tauchen vor allem am Nachmittag von der Silvretta bis zu den Tauern und bis Oberkärnten auf. Die Tageshöchstwerte erreichen 17 bis knapp 25 Grad. Am wärmsten wird es vom Wiener Becken bis ins Burgenland.
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3: Schönen guten Morgen, Österreich. Es ist Freitag, der 18. September, kurz nach 6. Wenn ihr gerade die Augen aufgeklappt habt, dann macht sie noch einmal kurz zu, streckt euch richtig gut durch im Bett. Und wenn ihr schon wach oder sogar schon in der Arbeitszeit, begleiten wir euch gern in den neuen Tag rein. Am besten geht das mit lässigen Songs, gleich von Sascha. Und das ist Taylor Swift. Ich bin Birgit Kern. Schönen Start in den Freitag wünschen wir euch.
4: Aha.

Sunny Boy Sascha am Freitagmorgen. Ich bin Birgit Kern. Bis der Kaffee durchgelaufen ist, gibt's jede Menge lässige Songs hier auf eurem neuen Wohlfühlsender. Schönen Start in den neuen Tag wünschen wir euch.

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2: Jetzt mit Farbtherapie für die Hundemamas und Papas unter euch. Speziell, wenn euer Hund sehr ängstlich oder auch schreckhaft ist. Die richtige Wandfarbe bei euch zu Hause kann nämlich helfen, Kollege Michi Simmern.
3: Zuallererst, Hunde sehen anders als wir. Hunde haben eine Rot-Grün-Schwäche und sehen ausschließlich Gelb- und Blautöne. Was heißt das jetzt? Sehr dunkle Farben an den Wänden können für einen Hund bedrohlich wirken. Starke Farbkontraste sind für ihn Lärm für die Augen. Besser sind Salbeigrün, sanftes Blau oder warmes Orange-Gelb. Diese reduzieren Stress und vermitteln Geborgenheit.
2: Unser Tipp, wenn ihr nicht extra streichen wollt, nutzt farbige Textilien. Zum Beispiel ein blaues Hundebett oder eine blaue Decke. Weil Hunde eben blau sehr gut sehen, erkennt der Hund sofort seinen sicheren Platz.
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15: Teils bewölkt, teils sonnig geht es durch den Tag. In der Früh verschwinden manche Regionen auch noch unter einer Nebeldecke. Die größten Sonnenfenster gibt es im Osten. Meist dicht bleiben die Wolken im Bergland. Auch ein paar Regenschauer tauchen vor allem am Nachmittag von der Silvretta bis zu den Tauern und bis Oberkärnten auf. Die Tageshöchstwerte erreichen 17 bis knapp 25 Grad. Am wärmsten wird es vom Wiener Becken bis ins Burgenland.
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16: Einen wunderschönen guten Morgen wünschen wir euch. Ich bin Birgit Kern. Ihr hört euer Wohlfühlradio, das einzige für ganz Österreich auf DAB+. Wir bringen euch mit einem Lächeln im Gesicht zur Arbeit. Geht am besten mit guter Musik. Und die Playlist für euren ganz entspannten Freitagmorgen, die haben wir gleich schick. Und das ist Alle Farben featuring Kiddo. 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
2: Auch euer Rücken hat Durst. Martina Schobesberger ist hier im Studio für euch. Das ist euer Radio zum Wohlfühlen. Und bei mir ist Bewegungsexpertin Valerie Lampalzer. Valerie, du bringst uns ja regelmäßig kleine Tipps für den Alltag mit, damit unsere Rücken stark und gesund bleiben oder werden. Und heute ist der Tipp ganz einfach, nämlich Wasser trinken.
3: Ja, das ist richtig. Nicht nur, dass sich unser Körper freut, wenn wir 2 Liter am Tag trinken. Im Sommer darf es ein bisschen mehr sein, sondern auch, dass uns das zwingt, regelmäßig aufzustehen. Das heißt, meine Empfehlung, einen Krug Wasser vor dich hinzustellen, schauen, dass man sich ein Zeitlimit setzt, bis wann habe ich diesen Krug ausgetrunken. Und dann macht der Körper den Rest eigentlich, weil irgendwann kommt der Harndrang und dann muss ich aufstehen und aufs WC gehen.
2: Und selbst das ist dann wieder gut für unsere Rücken.
3: Und das ist auch wieder gut für die Wirbelsäule, genau. Also das hat sehr viele positive Faktoren. Die Blase freut sich, die Wirbelsäule freut sich und die Leistungsfähigkeit wird auch zunehmen, wenn mein Körper gut hydriert ist.
2: Vielen Dank, Bewegungsexpertin Valerie Lampalzer. Der Rücken freut sich, wenn wir viel trinken, 2 Liter am Tag, im Sommer gern mehr.
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1: Büchercheck. Rebecca Moser aus Vorarlberg hat Tür an Tür mit einem der schlimmsten Verbrecher Österreichs gelebt. Jetzt schreibt sie Krimis. Rebecca, worum geht's in Tief?
2: In Tief geht's um eine Serie von Verbrechen in meiner Heimatstadt. Es ist aber kein cozy Crime, sondern schon ein richtiger Thriller, weil wir als Leser die Geschichte einer tragischen Flucht gleich aus mehreren Perspektiven betrachten. Auch aus der Täterperspektive.
1: Für den Plot hast du sogar mit dem Verfassungsschutz Kaffee getrunken, damit es möglichst wirklichkeitsnah wird. Und es gibt auch sanfte Seiten und viel schwarzen Humor.
2: Da haben wir den konservativen älteren Herrn Kommissar Heinzle und einen richtig coolen Profiler aus Südtirol genannt Sense. Der hat mir beim Schreiben wahnsinnig Spaß gemacht.
1: Warum eine solche Story?
2: Weil ich ehrenamtlich seit vielen Jahren in der Flüchtlingshilfe arbeite. Da hörst du Geschichten, mit denen kann kein Krimi mithalten. Und weil ich in meiner Studentenzeit vollkommen ahnungslos im gleichen Mietshaus wie Jack Unterweger gewohnt habe. Tür an Tür quasi mit einem Serienmörder.
1: Ich bin Krimi-Autorin Dagmar Hager. Mein Tipp im Check diesmal Rebecca Moser, Tief, aus dem Emmons Verlag.
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9: Mit Alexander Fekronja, schönen guten Morgen. Magna-Gründer Frank Stronach muss trotz Verurteilung nicht ins Gefängnis. Das hat die zuständige Richterin in Toronto bei einer Anhörung klargestellt. Eine Haftstrafe für den 94-Jährigen schließt sie wegen seines hohen Alters aus. Das endgültige Urteil im Prozess wegen sexueller Übergriffe soll im Dezember fallen. Die Staatsanwaltschaft hatte ursprünglich 6 Monate Haft für den Austro-Kanadier gefordert. Red Bull Salzburg ist mit einem Auswärtssieg in die Fußball-Europa League gestartet. Die Bullen haben sich bei Levski Sofia mit 1:0 durchgesetzt und sind damit unter Trainer Danny Röhl seit 13 Pflichtspielen weiterhin ungeschlagen. Die nächste Europa League-Partie steht für die Salzburger dann am 15. Oktober zu Hause gegen AC Milan an. Die Suche nach dem Wort des Jahres 2026 hat begonnen. Bis 1. November sucht die Gesellschaft für österreichisches Deutsch wieder Vorschläge. Die können online eingereicht werden. Gesucht wird ein Nachfolger für Elch Emil. Außerdem Kandidaten für das Unwort, das Jugendwort, den Spruch und den Unspruch des Jahres. Abgestimmt wird dann im November. Das Ergebnis gibt's im Dezember.
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9: Teils bewölkt, teils sonnig geht es durch den Tag. In der Früh verschwinden manche Regionen auch noch unter einer Nebeldecke. Die größten Sonnenfenster gibt es im Osten. Meist dicht bleiben die Wolken im Bergland. Auch ein paar Regenschauer tauchen vor allem am Nachmittag von der Silvretta bis zu den Tauern und bis Oberkärnten auf. Die Tageshöchstwerte erreichen 17 bis

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Alex Warren am Freitagmorgen hier auf eurem Wohlfühlradio. Heute ist der 18. September. Heute hat der amerikanische Schauspieler und Sohn vom Terminator Patrick Schwarzenegger

Geburtstag. Er wird 33. Aber auch der frühere Radrennfahrer Lance Armstrong oder die Operndiva Anna Netrebko haben heute eine Kerze mehr auf der Torte. Wir gratulieren ganz herzlich. Und wenn ihr heute auch was zu feiern habt, wünschen wir euch natürlich auch alles Gute. Das Ständchen, das singt euch jetzt Mojo. Einen schönen Tag wünschen wir euch.

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15: Teils bewölkt, teils sonnig geht es durch den Tag. In der Früh verschwinden manche Regionen auch noch unter einer Nebeldecke. Die größten Sonnenfenster gibt es im Osten. Meist dicht bleiben die Wolken im Bergland. Auch ein paar Regenschauer tauchen vor allem am Nachmittag von der Silvretta bis zu den Tauern und bis Oberkärnten auf. Die Tageshöchstwerte erreichen 17 bis knapp 25 Grad. Am wärmsten wird es vom Wiener Becken bis ins Burgenland.
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16: Freitag, 7:30. Schönen guten Morgen wünschen wir euch. Ja, vielleicht zwickt es gerade ein bisschen auf den Straßen. Wir begleiten euch da aber gut gelaunt durch. Dreht einfach euer einziges Wohlfühlradio ein bisschen lauter. Ich bin die Birgit und hier sind Shaggy und Nico Santos.

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1: Wer hohe Türme bauen will, muss lange beim Fundament verweilen. Anton Bruckner, österreichischer Komponist.
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2: Sie erscheinen im Sommer, verschwinden im Winter wieder und hippe Influencerinnen, die malen sie sich sogar extra auf, nämlich Sommersprossen. Und aus unserer Fun-Fact-Rubrik, Kollegin Birgit Kern, woher kommen denn Sommersprossen eigentlich?
3: Ja, die sind eine Reaktion der Haut auf Sonnenstrahlen. Das sind kleine gelbliche bis braune Pigmentflecken und Pigment bedeutet Farbstoff. Und das Pigment, das unsere Haut und Haare färbt, heißt Melanin. Ist ein natürlicher Sonnenschutz, das legt sich wie ein dunkler Mantel um die Zellkerne in der äußeren Hautschicht und schluckt die UV-Strahlung. Bei den meisten verteilt sich das ziemlich gleichmäßig. Die ganze Haut wird im Sommer braun und bei Sommersprossentypen produziert die Haut das Melanin nicht gleichmäßig, sondern an einzelnen Stellen eben viel, viel mehr. Und das sind dann die Sommersprossen. Ob wir welche bekommen, ist rein genetisch veranlagt.
2: Danke, Birgit. Und ein Funfact noch hinterher. Babys kommen komplett ohne Sommersprossen auf die Welt. Ihre Pigmentzellen werden erst durch Sonnenlicht aktiviert.
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14: Mit Alexander Fekonja. In Österreich startet im Oktober die Herbstlohnrunde und für die Gewerkschaft Wieder ist klar, es braucht mehr Geld, denn die Reallöhne sind seit 2019 gesunken, in der Gastro sogar um 2,7%, sagt Wieder-Chef Hebenstreit. Kritik übt er auch daran, dass Firmen zu wenig ausbilden. Auf über 11.000 Lehrstellen Suchende kommen nur rund 6.300 offene Stellen. Von einem Fachkräftemangel will er deshalb nichts hören. Der Aztekenkodex, das Buch, das die jahrhundertealte Geschichte des Volkes erzählt, kehrt nach mehr als 180 Jahren zurück nach Mexiko, zumindest für kurze Zeit, als Leihgabe aus Frankreich. Bis Jahresende bleibt der Kodex in Mexiko statt. Anlass ist das 200-jährige Jubiläum der diplomatischen Beziehungen zwischen den beiden Ländern. In Deutschland ist gestern der größte Windpark des Landes offiziell in Betrieb gegangen. In der Nordsee rund 110 Kilometer vor Helgoland. Mehr als zwei Drittel der 64 Turbinen speisen bereits Strom ein. Die volle Kapazität soll im Oktober erreicht werden. Dann sollen die Windräder fast 1 Gigawatt liefern. Genug für rund 700.000 Haushalte.
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14: Wir starten mit einem Mix aus Sonne, Wolken und stellenweise auch Nebel in den Tag. Zäh hält der sich vor allem in Teilen Kärntens und der Steiermark, im Donauraum und in einigen Salzburger Tälern. Im Bergland bleibt's dichter bewölkt. Dort ist im Tagesverlauf auch mit Regenschauern zu rechnen. Am ehesten in Tirol, Salzburg, Oberkärnten und der westlichen Obersteiermark. Höchstwerte heute 17 bis 25 Grad.
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15: Schönen guten Morgen, Österreich. Es ist Freitag, der 18.

Schönen guten Morgen Österreich. Es ist Freitag, der 18. September, kurz nach 8. Ich bin Birgit Kern. Wir sind euer Wohlfühlradio. Super, dass wir jetzt schon bei euch laufen. Wir begleiten euch auf eurem Weg in die Arbeit oder vielleicht schaut ihr auch gerade noch eure To-Do-Liste für heute durch, bevor es ins erste Meeting geht. Da sind wir mit Wohlfühlsound gerne dabei. Gleich Duffy und das ist Miles Smith.

0: Duffy mit Mercy am Freitagmorgen. Hier ist euer Wohlfühlradio. Seit vielen Jahrzehnten sehen überall auf der Welt kleine und auch große Kinder, wie der Coyote den Roadrunner fangen will. Diese berühmten Looney Tunes Comicfiguren haben sich in unzähligen Folgen ausgetrickst, wobei der Coyote immer neue Ideen entwickelt, wie er den Roadrunner endlich zur Strecke bringen kann, auch mit jeder Menge Hilfsmitteln. Allerdings ist er dabei nie erfolgreich. Im neuen Kinofilm Coyote vs. Acme heuert der Coyote einen Anwalt an, um die Acme Corporation zu verklagen.
1: Haben Sie durch ein Produkt der Acme Corporation schwere Verletzungen erlitten? Das ist nicht Ihr Fehler. Es findet sich sicher ein Schuldiger.
2: Hiermit eröffne ich das Verfahren Coyote gegen Acme.
0: Der Anwalt ist allerdings wenig erfolgreich bei der Vertretung seiner Mandanten.
3: Du behandelst seit Jahren Vergleiche für alle Acme-Fälle.
1: Dafür kann ich dir vielleicht 250 Mäuse rausholen.
3: Das hier gibt dir die Chance, allen zu zeigen, was wirklich in dir steckt.
1: Diese Konzerne denken, sie können sich alles erlauben.
3: Nein!
1: Wir haben die Schnauze voll.
4: Acme, am Arsch!
1: Hier gibt's nichts zu sehen.
5: Wir wissen beide, es wäre höchst unangenehm, wenn da noch was Größeres ans Licht käme.
0: Das Besondere an diesem Film ist die Mischung von realer Welt mit Comicfiguren und Trickfilmelementen. Und dass John Cena mitspielt, ist definitiv auch ein Bonus. Coyote vs. Acme, ein Film für die ganze Familie, ab jetzt im Kino.
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2: Unser heutiger Tipp ist ein feinster Krimi im Agatha Christie-Stil. Heißt Sommer 36. Wir befinden uns im Sommer 1936 an der französischen Riviera, also an einer schicken Küste in einem noblen Hotel. Vier Frauen checken dort ein und plötzlich passiert ein Mord.
3: Meiner Meinung nach eine Vergiftung.
4: Mit Arsen, ja. Ein schneller Tod, zumindest hat der Arme nicht gelitten.
3: Woher wissen Sie das?
4: Ich habe das Hotel geerbt, ich bin aber Arzt.
2: Agatha Christie Vibes, das Ganze in Serie. Sommer 36, jetzt auf Netflix.
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9: Wir starten mit einem Mix aus Sonne, Wolken und stellenweise auch Nebel in den Tag. Zäh hält der sich vor allem in Teilen Kärntens und der Steiermark, im Donauraum und in einigen Salzburger Tälern. Im Bergland bleibt es dichter bewölkt. Dort ist im Tagesverlauf auch mit Regenschauern zu rechnen. Am ehesten in Tirol, Salzburg, Oberkärnten und der westlichen Obersteiermark. Höchstwerte heute 17 bis 25 Grad.
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10: Es ist 8:30, ihr hört euer Wohlfühlradio. Ich bin Birgit Kern und finde das super, dass wir euch durch diesen Tag begleiten dürfen. Es ist Freitag, das Wochenende ist quasi da und es gibt jede Menge zu tun im Land. Zum Beispiel eröffnet am Sonntag in Salzburg das Sound of Music Museum. Dieser Film über die Familie Trapp ist vor allem im Ausland ein absoluter Hit und jetzt gibt es eben dazu ein Museum mit jeder Menge Filmmaterial, Schallplatten und Requisiten im Schloss Hellbrunn zu sehen. Oder ihr besucht das größte Fotofestival Europas in Baden bei Wien. Dort könnt ihr auf 7 Kilometern Länge ca. 1500 Bilder in Parks, Gärten und der Altstadt sehen und das noch dazu bei freiem Eintritt. Was immer ihr macht, wir wünschen euch jetzt schon viel Spaß und ein schönes Wochenende.

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2: Die Fahrt in die Arbeit, nach Hause oder zum Einkaufen heute könnte die entspannteste eures Lebens werden. Mit dem heutigen Impuls von Achtsamkeitsexpertin Tanja Gusenleitner-Kern.
3: Wenn dich heute unterwegs andere Verkehrsteilnehmer ärgern oder du ungeduldig wirst, dann atme erst einmal bewusst ein und aus, bevor du deiner ersten Reaktion Raum gibst. Erkenne, dass Ärger nur ein Gefühl ist, keine Handlungsaufforderung, um zu hupen oder laut zu werden. Sag innerlich, ich entscheide, wie ich heute reagiere. So bleibst du viel ruhiger. Dein Nervensystem beruhigt sich und du verhinderst vorschnelles, impulsives Verhalten, das meistens mehr dich als den anderen stresst.
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2: In Österreich ist das Fahren mit Flipflops, Sandalen oder Barfuß nicht ausdrücklich verboten. Laut Straßenverkehrsordnung müsst ihr euer Fahrzeug jedoch sicher beherrschen. Ungeeignete Schuhe erschweren die Pedalkontrolle und erhöhen das Risiko, einen Unfall zu verursachen. Das gleiche gilt übrigens für Skischuhe. Ist es dann doch passiert, dass ihr in einen Unfall verwickelt werdet, können euch im schlimmsten Fall strafrechtliche Konsequenzen drohen und die Versicherung steigt aus. Also, tragt besser geschlossene, stabile Schuhe beim Autofahren.
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9: Mit Alexandra Fekonja. In Österreich startet im Oktober die Herbstlohnrunde und für die Gewerkschaft Wieder ist klar, es braucht mehr Geld, denn die Reallöhne sind seit 2019 gesunken, in der Gastro sogar um 2,7%, sagt Wieder-Chef Hebenstreit. Kritik übt er auch daran, dass Firmen zu wenig ausbilden. Auf über 11.000 Lehrstellen Suchende kommen nur rund 6.300 offene Stellen. Von einem Fachkräftemangel will er deshalb nichts hören. Der Aztekenkodex, das Buch, das die jahrhundertealte Geschichte des Volkes erzählt, kehrt nach mehr als 180 Jahren zurück nach Mexiko, zumindest für kurze Zeit, als Leihgabe aus Frankreich. Bis Jahresende bleibt der Kodex in Mexiko statt. Anlass ist das 200-jährige Jubiläum der diplomatischen Beziehungen zwischen den beiden Ländern. In Deutschland ist gestern der größte Windpark des Landes offiziell in Betrieb gegangen. In der Nordsee rund 110 Kilometer vor Helgoland. Mehr als zwei Drittel der 64 Turbinen speisen bereits Strom ein. Die volle Kapazität soll im Oktober erreicht werden. Dann sollen die Windräder fast 1 Gigawatt liefern. Genug für rund 700.000 Haushalte.
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9: Wir starten mit einem Mix aus Sonne, Wolken und stellenweise auch Nebel in den Tag. Zäh hält der sich vor allem in Teilen Kärntens und der Steiermark, im Donauraum und in einigen Salzburger Tälern. Im Bergland bleibt es dichter bewölkt. Dort ist im Tagesverlauf auch mit Regenschauern zu rechnen. Am ehesten in Tirol, Salzburg, Oberkärnten und der westlichen Obersteiermark. Höchstwerte heute 17 bis 25 Grad.
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10: Es ist kurz nach neun an diesem Freitag. Wir bringen euch gut gelaunt und ganz relaxed durch den Vormittag. Das machen wir mit klasse Musik und jede Menge guter Laune. Ich bin Birgit Kern und hier sind Michael Schulte und vorher noch Lucenzo und Don.

0: Die neue von Michael Schulte, 5 am hier am Freitagvormittag auf eurem Wohlfühlradio. Kommendes Wochenende ist die steirische Landeshauptstadt Graz im Festivalmodus. Das Aufsteirern feiert sein 25-jähriges Jubiläum. Meine Kollegin Dagmar Hager weiß, was euch alles geboten wird.
1: Die Grazer Innenstadt verwandelt sich in die größte Bühne für steirische Volkskultur. Aber auch spezielle Crossover-Konzerte mit anderen Genres machen das Aufsteirern heuer zu einem ganz besonderen Festival. Von traditioneller Volksmusik bis hin zu modernen Bands ist für jeden etwas dabei. Ganze 72 Künstlerinnen und Künstler sind auf 15 Bühnen zu sehen und vor allem zu hören. Wenn ihr selber ausprobieren wollt, wie musikalisch ihr seid, dann könnt ihr in einem Crashkurs das Barschen und das Gstanzl singen oder auch Jägerlieder lernen. Für das leibliche Wohl ist natürlich auch gesorgt und das bei freiem Eintritt.
0: Ja, danke Dagmar. Alle Infos findet ihr auf aufsteirern.at.
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2: Stellt euch eure Wohnung einmal wie einen Spielplatz für Erwachsene vor. Nur ohne Sand im Gesicht und mit deutlich besseren Sitzpolstern natürlich. Funhouse heißt der Trend, der heuer sehr angesagt ist beim Einrichten. Bunt, verspielt, ein bisschen nostalgisch. Kann zum Beispiel bedeuten, ein Teppich mit einem gekritzelten Smiley drauf oder ein bunter Kerzenständer auf dem Esstisch. Das sind so die kleinen Dinge, die sagen, ja, wir gehen arbeiten, wir sind groß, wir zahlen Rechnungen. Aber im Herzen, da wünschen wir uns daheim einen Spielplatz für unsere Seele. Das ist der Funhouse-Trend.
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9: Wir starten mit einem Mix aus Sonne, Wolken und stellenweise auch Nebel in den Tag. Zäh hält der sich vor allem in Teilen Kärntens und der Steiermark, im Donauraum und in einigen Salzburger Tälern. Im Bergland bleibt es dichter bewölkt. Dort ist im Tagesverlauf auch mit Regenschauern zu rechnen. Am ehesten in Tirol, Salzburg, Oberkärnten und der westlichen Obersteiermark. Höchstwerte heute 17 bis 25 Grad.
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11: Willkommen auf eurem einzigen Wohlfühlradio für ganz Österreich am Freitagvormittag. Wir haben nur Themen, die euch was bringen oder Stories, die euch zum Schmunzeln bringen, wie zum Beispiel unser Hausbesuch bei den Promis. Und da schauen wir gleich bei Justin Timberlake und seiner Frau Jessica Biel zu Hause vorbei. Ja, die einen haben getrennte Schlafzimmer, damit der Haussegen nicht schief hängt. Die anderen haben anscheinend getrennte Kühlschränke. Mehr darüber noch in dieser halben Stunde. Ciao.

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1: Und ich weiß, was ich jetzt zu tun habe. Ich werde weiteratmen, weil morgen die Sonne wieder aufgeht. Und wer weiß, was die Flut bringt? Tom Hanks im Film Castaway, verschollen.
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2: Die einen Paare haben getrennte Betten. Sie haben angeblich getrennte Kühlschränke. Für Sänger und Ex-Boyband-Mädchenschwarm Justin Timberlake muss zwanghaft immer alles ordentlich sein, auch im Kühli. Das heißt, die Lebensmittel müssen nach einem genauen System eingeschlichtet sein und das ist auf die Dauer ziemlich explosiv. Fürs Liebesglück und die Harmonie daheim haben Justin Timberlake und Ehefrau Jessica Biel deshalb angeblich getrennte Bereiche im Kühlschrank.
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15: Mit Alexandra Fekonja. Der Dieselpreis in Österreich geht immer weiter nach oben. Mittlerweile ist er auf 2,28 Euro pro Liter gestiegen, ein neues Rekordhoch. Grund sind die anhaltenden Spannungen am Persischen Golf. Heute treffen sich die EU-Finanzminister in Dublin. Dort wird unter anderem über eine europaweite Übergewinnsteuer für Mineralölkonzerne diskutiert. Auch Finanzminister Marta Bauer ist dabei und unterstützt die Idee. Die berühmte spiralförmige Architektur des New Yorker Guggenheim Museums hat schon oft an eine Murmelbahn erinnert. Jetzt ist sie tatsächlich eine geworden. Besucherinnen und Besucher können an einer Kurbel drehen und einen bunten Ball durch eine Holzbahn den Spiralgang hinunterrollen lassen. Die Bahn ist Teil einer neuen Ausstellung, die heute eröffnet. Noch immer im Streit liegen die Gitarrenfirma Fender und der deutsche Musikhändler Thomann. Es geht um die berühmte Stratocaster-Gitarre. Fender wirft Thomann vor, mit einer eigenen Marke verbotene Kopien davon zu verkaufen. Setzt sich Fender vor Gericht durch, dürften ähnliche Nachbauten der Stratocaster künftig in ganz Europa nicht mehr verkauft werden, was für viel Ärger in der Musikwelt sorgt.
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15: Sonne und Wolken wechseln sich am Vormittag weiter ab und auch der Nebel hält sich teilweise noch hartnäckig, vor allem in Teilen Kärntens, der Steiermark oder im Donauraum. Die besten Aussichten auf Sonnenschein gibt's heute im Osten. Im Bergland ziehen dagegen dichtere Wolken durch. Mit Regen ist vor allem in Tirol, Salzburg und Oberkärnten zu rechnen. Höchstwerte heute 17 bis 25 Grad. Am wärmsten wird's im Wiener Becken und im Burgenland.
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16: Herzlich willkommen bei eurem einzigen Wohlfühlradio für ganz Österreich. Ich bin Birgit Kern. Super, dass wir bei euch laufen und starten tun wir in diese Stunde mit Leu. Schönen Freitagvormittag.

0: Blue Lagoon am Freitagvormittag hier auf eurem Wohlfühlradio. Wir haben nur Themen, die euch was bringen oder die einfach gut tun. Ich weiß ja nicht, wie es euch geht, aber ich habe immer gerne die Looney Tunes gesehen, also der Coyote, der den Roadrunner fangen will. Diese Comicfiguren haben sich in unzähligen Folgen ausgetrickst, wobei der Coyote immer neue Ideen entwickelt, wie er den Roadrunner endlich zur Strecke bringen kann, auch mit jeder Menge Hilfsmitteln. Allerdings immer erfolglos. Im neuen Kinofilm Coyote vs. Acme heuert der Coyote einen Anwalt an, um die Acme Corporation zu verklagen.
1: Haben Sie durch ein Produkt der Acme Corporation schwere Verletzungen erlitten? Das ist nicht Ihr Fehler. Es findet sich sicher ein Schuldiger.
2: Hiermit eröffne ich das Verfahren Coyote gegen Acme.
0: Ja, dieser Anwalt ist allerdings wenig erfolgreich bei der Vertretung seiner Mandanten.
3: Du verhandelst seit Jahren Vergleiche für alle Acme-Fälle.
1: Dafür kann ich dir vielleicht 250 Mäuse rausholen.
3: Das hier gibt dir die Chance, allen zu zeigen, was wirklich in dir steckt.
1: Diese Konzerne denken, sie können sich alles erlauben.
3: Nein!
1: Wir haben die Schnauze voll.
4: Acme, am Arsch!
1: Hier gibt's nichts zu sehen.
5: Wir wissen beide, es wäre höchst unangenehm, wenn da noch was Größeres ans Licht käme.
0: Das Besondere an diesem Film ist die Mischung von realer Welt mit Comicfiguren und Trickfilmelementen. Und dass John Cena mitspielt, ist definitiv ein Bonus. Coyote vs. Acme, ein Film für die ganze Familie, ab jetzt im Kino.
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2: Martina und Birgit hier mit einer Lifehacks Sommer Edition zum Kofferpacken. Heute mit einem Schuhe-Spezial.
3: Weil, Birgit, Schuhe im Reisegepäck, die plagen mich immer ganz besonders, weil die sind erstens sperrig und manchmal, ich gebe es zu, ein bisschen dreckig.
2: Deshalb Tipp Nummer 1, Martina, packt Schuhe einzeln ein, nicht als Paar. Mhm. Damit sind sie nämlich viel weniger sperrig und fügen sich besser in den Koffer. Schuhtipp Nummer 2, packt die einzelnen Schuhe in Duschhauben. Das klappt super und schützt andere Dinge im Koffer vor so manchen Batzen Dreck an der Sohle.
3: Und Trick Nummer 3, nutzt das Packpotenzial von Schuhen. Das heißt, kleine Sachen wie Socken oder Unterwäsche, die lassen sich wunderbar in die Schuhe reinstopfen. Dann nutzt ihr jeden Winkel und Platz im Koffer aus und die Schuhe werden auch nicht verbeult.
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9: Sonne und Wolken wechseln sich am Vormittag weiter ab und auch der Nebel hält sich teilweise noch hartnäckig, vor allem in Teilen Kärntens, der Steiermark oder im Donauraum. Die besten Aussichten auf Sonnenschein gibt's heute im Osten. Im Bergland ziehen dagegen dichtere Wolken durch. Mit Regen ist vor allem in Tirol, Salzburg und Oberkärnten zu rechnen. Höchstwerte heute 17 bis 25 Grad. Am wärmsten wird's im Wiener Becken und im Burgenland.
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10: 10:30 am Freitag. Endspurt in Richtung Wochenende. Ich bin Birgit Kern. Ihr hört euer neues Wohlfühlradio für ganz Österreich auf DAB+. Und wir bringen euch gut gelaunt und richtig entspannt durch den Vormittag. Daran sind nicht nur die Supersongs beteiligt. Nein, wir haben nur Themen, die euch im Alltag unterstützen oder die einfach interessant sind. Wie zum Beispiel kuriose Stories aus der Tierwelt. Da stellen wir euch ein Tier vor, das gefürchtet ist bei seinen Feinden, der Mantis-Shrimp. Was sagt ihr, wie soll ein Shrimp zum Fürchten sein? Bleibt dran, wir verraten es euch noch in dieser halben Stunde.

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1: 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Jeden Tag Tipps, damit es dir und deiner Familie noch besser geht.
2: Urlaubsfeeling bedeutet für viele Österreicher ans Meer fahren. Und das ist richtig gesund, Kollegin Birgit Kern.
3: Das Salzwasser ist Wellness für die Haut. Kleine oberflächliche Wunden heilen besser, die Haut erneuert sich schneller und wirkt frischer. Besonders Menschen mit Hautkrankheiten wie Akne oder Schuppenflechte tut Baden im Meer richtig gut.
2: Danke Birgit, also noch ein Grund, warum Sommer eine richtig gesunde Jahreszeit ist.
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1: Shrimps landen bei vielen von uns gern am Teller. Aber der Mantis-Shrimp sieht nicht nur anders aus, er kann sich auch ordentlich gegen seine Fressfeinde wehren. Er hat nämlich eine wahnsinnig starke Schlagkraft im Tierreich. Seine Scheren beschleunigen wie Pistolenkugeln und können sogar Aquariumglas zerschlagen. Quasi der Muhammad Ali unter den Shrimps.
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10: Mit Alexander Fekonja. Der Dieselpreis in Österreich geht immer weiter nach oben. Mittlerweile ist er auf 2,28 Euro pro Liter gestiegen, ein neues Rekordhoch. Grund sind die anhaltenden Spannungen am Persischen Golf. Heute treffen sich die EU-Finanzminister in Dublin. Dort wird unter anderem über eine europaweite Übergewinnsteuer für Mineralölkonzerne diskutiert. Auch Finanzminister Marta Bauer ist dabei und unterstützt die Idee. Die berühmte spiralförmige Architektur des New Yorker Guggenheim Museums hat schon oft an eine Murmelbahn erinnert. Jetzt ist sie tatsächlich eine geworden. Besucherinnen und Besucher können an einer Kurbel drehen und einen bunten Ball durch eine Holzbahn den Spiralgang hinunterrollen lassen. Die Bahn ist Teil einer neuen Ausstellung, die heute eröffnet. Noch immer im Streit liegen die Gitarrenfirma Fender und der deutsche Musikhändler Thomann. Es geht um die berühmte Stratocaster-Gitarre. Fender wirft Thomann vor, mit einer eigenen Marke verbotene Kopien davon zu verkaufen. Setzt sich Fender vor Gericht durch, dürften ähnliche Nachbauten der Stratocaster künftig in ganz Europa nicht mehr verkauft werden, was für viel Ärger in der Musikwelt sorgt.
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10: Sonne und Wolken wechseln sich am Vormittag weiter ab und auch der Nebel hält sich teilweise noch hartnäckig, vor allem in Teilen Kärntens, der Steiermark oder im Donauraum. Die besten Aussichten auf Sonnenschein gibt's heute im Osten. Im Bergland ziehen dagegen dichtere Wolken durch. Mit Regen ist vor allem in Tirol, Salzburg und Oberkärnten zu rechnen. Höchstwerte heute 17 bis 25 Grad. Am wärmsten wird's im Wiener Becken und im Burgenland.
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11: Kurz nach 11 an diesem Freitag. Ich bin Birgit Kern. Ja, wir bringen euch gut gelaunt und ganz relaxed durch den Vormittag. Das geht am besten mit super Songs. Noch in dieser halben Stunde ein super Klassiker von Huey Lewis and the News, Hip to be Square. Starten tun wir aber mit unserem Lieblingsdeutsch-Spanier oder Spanisch-Deutschem, Alvaro Soler. Einen schönen Freitagvormittag.
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1: Das ist euer Wohlfühlradio am Freitagvormittag. Kommendes Wochenende ist die steirische Landeshauptstadt Graz im Festivalmodus. Das Aufsteirern feiert sein 25-jähriges Jubiläum. Meine Kollegin Dagmar Hager weiß, was euch alles geboten wird.
2: Die Grazer Innenstadt verwandelt sich in die größte Bühne für steirische Volkskultur. Aber auch spezielle Crossover-Konzerte mit anderen Genres machen das Aufsteirern heuer zu einem ganz besonderen Festival. Von traditioneller Volksmusik bis hin zu modernen Bands ist für jeden etwas dabei. Ganze 72 Künstlerinnen und Künstler sind auf 15 Bühnen zu sehen.
1: Wow.
2: Und vor allem zu hören. Wenn ihr selber ausprobieren wollt, wie musikalisch ihr seid, dann könnt ihr in einem Crashkurs das Barschen und das Gstanzl singen oder auch Jägerlieder lernen. Für das leibliche Wohl ist natürlich auch gesorgt und das bei freiem Eintritt.
1: Danke Dagmar. Alle Infos findet ihr auf aufsteirern.at. Wir wünschen euch viel Spaß und ein schönes Wochenende.
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2: Die mega erfolgreiche True-Crime-Serie Monster auf Netflix geht weiter und nimmt sich diesmal eine der bekanntesten Kriminalgeschichten der USA vor. Die Geschichte von Lizzie Borden. Wir sind im Jahr 1892, als die junge Pfarrerstochter Lizzie ihren Vater und ihre Stiefmutter brutalst mit einer Axt ermordet haben soll.
3: Das kann nur möglich eine Frau getan haben. Das hier ist das Werk eines Mannes.
2: Niemand traut dem frommen Mädchen damals so eine Grausamkeit zu und tatsächlich wird Lizzie Borden am Ende freigesprochen. Doch die Zweifel bleiben bis heute. Es ist mittlerweile auch ein echtes Geschäftsmodell. Das Originalhaus, in dem die Morde passiert sind, bietet Gruseltouren an. Es gibt sogar einen Abzählreim für Kinder in den USA. Lizzie Borden took an axe and gave her mother 40 whacks. Also ziemlich brutal. Und jetzt wird der Albtraum auch zur Miniserie. Absolut hochkarätig besetzt. Rebecca Hall und Charlie Hunnam spielen die tyrannischen Eltern und Horror-Ikone Sarah Paulson ist in einer überraschenden Gastrolle dabei. Im nächsten Serien-Highlight für True-Crime-Fans: Monster, die Geschichte von Lizzie Borden auf Netflix.
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12: Sonne und Wolken wechseln sich am Vormittag weiter ab und auch der Nebel hält sich teilweise noch hartnäckig, vor allem in Teilen Kärntens, der Steiermark oder im Donauraum. Die besten Aussichten auf Sonnenschein gibt's heute im Osten. Im Bergland ziehen dagegen dichtere Wolken durch. Mit Regen ist vor allem in Tirol, Salzburg und Oberkärnten zu rechnen. Höchstwerte heute 17 bis 25 Grad. Am wärmsten wird's im Wiener Becken und im Burgenland.
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15: 11:30 ist es. Seid ihr schon am Zusammenräumen oder freut ihr euch mal auf die Mittagspause? Wir haben für jeden Fall die passende Playlist für den Freitag-Fastmittag. Hier sind gleich Amy Winehouse und Mark Ronson und vorher noch Dua Lipa.

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1: Vergebung ist der Schlüssel zum Handeln und zur Freiheit. Hannah Arendt, Publizistin.
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1: Büchercheck. Dagmar Habich von der Buchhandlung Leporello am Wiener Stephansplatz. Du hast einen wunderbaren Buchtipp für uns. Was ist es genau?
2: Der Debütroman eines nicht mehr ganz jungen Jungautors, dem Michael Hausenblas, Der Uhrmacher und das Flüstern der Zeit. Das ist eine Geschichte, die 1978 spielt, um den Wiener Stephansplatz herum. Es taucht eine ältere Frau bei einem Uhrmacher auf mit einer Sanduhr und bittet den Uhrmacher, die Sanduhr zu reparieren. Der Uhrmacher kommt aufgrund dieser komischen Bitte ein bisschen ins Grübeln über die Zeit, über seine Lebenszeit. Ein kleines philosophisches Büchlein.
1: Der Uhrmacher und das Flüstern der Zeit von Michael Hausenblas, erschienen bei Braunmüller, ist unser Tipp im Check.
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15: Mit Hannes Harp. Nach wochenlangem Verhandeln hat die Regierung nun ihr neues Klimagesetz in Begutachtung geschickt. Inhaltlich hat es dabei keine Überraschungen gegeben. Ziel ist die Klimaneutralität bis 2040. Das Gesetz besteht aus drei Säulen: weniger Emissionen, Anpassung an den Klimawandel und Kreislaufwirtschaft. Der erste konkrete Klimafahrplan mit Maßnahmen soll bis Ende 2027 erarbeitet werden. Österreich ist mit dem neuen Gesetz schon jetzt Vorreiter, heißt es von SPÖ-Umweltsprecherin Julia Herr. Nur Finnland sei noch ambitionierter. Dänemarks König Frederik hat offiziell ein CO2-Lager im Meer eröffnet. Bis zu 400.000 Tonnen des Treibhausgases will Dänemark künftig pro Jahr in das ausgediente Ölfeld einlagern. Die letzten drei Jahre hat es ein Pilotprojekt dazu gegeben. Ein weiteres kommerzielles CO2-Lager gibt es bereits etwa vor der Küste Norwegens. Die Suche nach dem Wort des Jahres 2026 hat begonnen. Bis 1. November sucht die Gesellschaft für österreichisches Deutsch wieder Vorschläge. Die können online eingereicht werden. Gesucht wird ein Nachfolger für Elch Emil. Außerdem Kandidaten für das Unwort, das Jugendwort, den Spruch oder Unspruch des Jahres. Abgestimmt wird dann im November. Das Ergebnis gibt im Dezember.
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15: Sonne und Wolken wechseln sich heute am Himmel ab. Immer wieder ziehen einige Wolken durch. Besonders dicht sind sie in Tirol, Salzburg, Kärnten oder auch in der Obersteiermark. Hier wird es teils auch nass werden. Am längsten sonnig wird es im Osten Österreichs sein. Hier wird es auch am wärmsten. Insgesamt gehen sich heute höchstens 17 bis 25 Grad aus.
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17: Mahlzeit Österreich. In dieser Stunde starten wir mit der neuen von Jennifer Lopez. Sie hat zum ersten Mal mit David Guetta gemeinsame Sache gemacht und der Song heißt Save Me Tonight. So geht's ganz relaxed durch die Mittagspause, beziehungsweise auch schon rein ins

0: Alizé am Freitagmittag. Es ist ja quasi das Wochenende schon da und es gibt jede Menge zu tun im Land. Zum Beispiel eröffnet in Salzburg das Sound of Music Museum. Dieser Film über die Familie Trapp ist vor allem im Ausland ein absoluter Hit und jetzt gibt es dazu ein Museum mit jede Menge Filmmaterial, Schallplatten und Requisiten im Schloss Hellbrunn zu sehen. Oder ihr besucht das größte Fotofestival Europas in Baden bei Wien. Dort könnt ihr auf 7 Kilometern Länge ca. 1500 Bilder in Parks, Gärten und der Altstadt sehen. Und das noch dazu bei freiem Eintritt. Was immer ihr macht, wir wünschen euch viel Spaß und ein schönes Wochenende.
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2: Es ist das typische Sommerschlafdilemma. Mit Bettdecke ist es zu heiß. Ohne Decke fühlt man sich irgendwie ungeschützt im Bett. Wir haben deshalb Textilexpertin Maria Mörtenschlag gefragt und es gibt sie, die ideale Sommerbettdecke.
3: Am besten eine ganz leichte, naturgefüllte Decke. Seide ist da hochwertig zum Empfehlen, weil es da einfach wirklich die besten Temperaturausgleiche gibt. Aber auch hier wieder Tencel und auch Kamelhaar sehr groß im Kommen.
2: Vielen Dank, Textilexpertin Maria Mörtenschlag. Viele verwenden ja auch nur mehr Bettlaken oder auch einen leeren Bettbezug. Fühlt sich dann an wie ein Hotel in Italien.
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15: Sonne und Wolken wechseln sich heute am Himmel ab. Immer wieder ziehen einige Wolken durch. Besonders dicht sind sie in Tirol, Salzburg, Kärnten oder auch in der Obersteiermark. Hier wird es teils auch nass werden. Am längsten sonnig wird es im Osten Österreichs sein. Hier wird es auch am wärmsten. Insgesamt gehen sich heute höchstens 17 bis 25 Grad aus.
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17: Freitag, 12:30, ich bin die Birgit, ihr hört euer Wohlfühlradio. Und zum Mittagessen oder schon zum Start in euer wohlverdientes Wochenende haben wir natürlich Wohlfühlsound vom Feinsten. Gleich Nick Kershaw mit The Riddle. Und

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2: Ihr trefft euch am Wochenende mit Freunden oder Familie zum Grillen, zum Wandern oder ihr besucht ein Festival. Wunderbar, das ist noch einer der Gründe, warum der Sommer eine richtig gesunde Jahreszeit ist, Kollegin Birgit Kern.
3: Sich mit lieben Menschen zu treffen ist gesund. Es reduziert Stress, hebt die Stimmung und stärkt soziale Bindungen. Gute Freunde können das Risiko für Herz-Kreislauf-Erkrankungen, Depressionen und sogar Demenz senken. Übrigens, gemeinsam mit anderen Menschen Musik zu hören oder zu machen, macht ebenso glücklich und gesund. Denn bei einem lässigen Konzert schüttet euer Körper mehr Kuschelhormon Oxytocin aus als beim Küssen oder beim Sex.
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1: Hundehalter sagen ganz gerne, der tut nichts. Aber wenn auf einmal ein Hund auf einen zugestürzt kommt, den man nicht kennt, und der ist vielleicht dann offensichtlich nicht so freundlich, dann gibt das natürlich ein mulmiges Gefühl im Magen. Bei einem großen Hund mehr als bei einem kleinen. Darum haben wir Tierpsychologin Ulrike Griesel eingeladen und sie gefragt, wie verhalte ich mich denn richtig in so einer Situation?
2: Ganz wichtig, den Hund nicht anstarren, den Hund nicht anspringen oder schrecken, weil ein Schäferhund zum Beispiel viel zu groß ist. Das ist für ihn ein aggressives Verhalten und der antwortet auch mit Aggression. Also das würde ich nicht empfehlen. Wenn es ein kleiner Chihuahua ist und der sich vielleicht im Inneren seines Herzens sowieso ein bisschen fürchtet, dann kann man ihn natürlich schon erschrecken. Ich würde mich wegdrehen, am Boden schauen und ihm zeigen, dass ich von ihm eigentlich gar nichts will.
1: Funktioniert das in den meisten Fällen, nehme ich einmal an?
2: Das funktioniert in den meisten Fällen. Ja. Höchstens es ist ein Hund in böser Absicht unterwegs oder in jägerischer Absicht unterwegs, dann sieht er einen als Beute. Opfer, als Beute, genau. Mhm. Und dann wird er da vielleicht nicht reagieren. Aber stehen bleiben, zur Seite drehen, Blickkontakt meiden und der Hund wird wahrscheinlich dann auch sein Interesse verlieren.
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24: Mit Hannes Harp. Seit 10 Jahren gilt für Jugendliche in Österreich eine Ausbildungspflicht bis zum 18. Geburtstag. Wer die Schulpflicht hinter sich hat, muss danach weiter zur Schule gehen, eine Lehre machen oder eine andere Ausbildung absolvieren. Wer sich nicht dran hält, bekommt Hilfe vom Sozialministerium. Und das hat bisher 36.000 Jugendliche unterstützt, etwa eine passende Lehrstelle zu finden. Bei 9 von 10 ist das auch erfolgreich gewesen, ist heute die Info vom Sozialministerium. Nach wochenlangem Verhandeln hat die Regierung nun ihr neues Klimagesetz in Begutachtung geschickt. Inhaltlich hat es dabei keine Überraschungen gegeben. Ziel ist die Klimaneutralität bis 2040. Das Gesetz besteht aus drei Säulen: weniger Emissionen, Anpassung an den Klimawandel und Kreislaufwirtschaft. Der erste konkrete Klimafahrplan mit Maßnahmen soll bis Ende 2027 erarbeitet werden. Österreich ist mit dem neuen Gesetz schon jetzt Vorreiter, heißt es von SPÖ-Umweltsprecherin Julia Herr. Nur Finnland sei noch ambitionierter. 171 Jahre wird es rein rechnerisch noch dauern, bis Frauen und Männer weltweit wirklich gleichgestellt sind. Ein neuer UNO-Bericht zeigt, dass Organisationen, die sich für Gleichberechtigung einsetzen, immer mehr geschwächt werden. Und auch finanziell gibt es immer weniger Unterstützung. Die Finanzierung von Frauenrechtsorganisationen ist im letzten Jahr um 28% gesunken, steht im Bericht.
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24: Sonne und Wolken wechseln sich heute auch am Nachmittag weiter ab. Am längsten scheint die Sonne im Osten Österreichs. Etwas hartnäckiger bleiben die Wolken in Tirol, im Süden Salzburgs, in Oberkärnten und der westlichen Obersteiermark. Hier sind auch einzelne Regenschauer möglich. Die Höchstwerte am Nachmittag 17 bis 25 Grad. Am wärmsten wird es im Osten.
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2: Schönen Freitagnachmittag, ich bin Michael Siemann und ich freue mich, euch begleiten zu dürfen. Wir sind euer Wohlfühlradio mit positivem Lebensgefühl und cooler Musik. Jetzt zum Beispiel Ariana Grande, No Tears Left to Cry. Herzlich willkommen.

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1: XXX nutzt das Radio, euer Wohlfühlradio ist das. Wir haben immer wieder Tipps und Tricks für euch, die euer Leben leichter und angenehmer machen. Und gleich kommt der nächste. Es geht ums Kofferpacken. Solltet ihr noch rasch auf Urlaub fahren wollen, um den Sommer vielleicht noch ein bisschen zu verlängern.
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2: Heute mit der Lifehacks Sommer Edition zum Thema Koffer packen. Martina und Birgit hier und wir haben die ultimativen Tricks, damit ihr jeden noch so winzigen Raum in eurem Koffer ausnutzt.
3: Trick Nummer 1, rollen statt falten. Wenn ihr T-Shirts, Hosen und Röcke rollt statt faltet, dann bekommt ihr viel mehr in den Koffer und die Kleidung zerknittert weniger.
2: Und Trick Nummer 2,
3: von groß nach klein ist das Motto. Das heißt, erst die großen Teile in den Koffer geben, Hosen, Pullover und so weiter, und danach die Zwischenräume mit den kleinen Sachen ausstopfen. Unterwäsche, Socken zum Beispiel. Socken übrigens, Birgit, lassen sich wunderbar in die Cups von BHs stopfen oder auch in Schuhe. Und auch Hüte könnt ihr mit Socken und Unterwäsche ausfüllen, dann behalten die Hüte nämlich ihre Form.
2: Man braucht ja vielleicht nicht so viele Socken im Sommerurlaub, aber vielleicht nimmt man einfach ein paar mehr mit, dann ist man auf der sicheren Seite beim Ausstopfen.
0: Genau. 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
9: Sonne und Wolken wechseln sich heute auch am Nachmittag weiter ab. Am längsten scheint die Sonne im Osten Österreichs. Etwas hartnäckiger bleiben die Wolken in Tirol, im Süden Salzburgs, in Oberkärnten und der westlichen Obersteiermark. Hier sind auch einzelne Regenschauer möglich. Die Höchstwerte am Nachmittag 17 bis 25 Grad. Am wärmsten wird es im Osten.
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11: Euer Wohlfühlradio ist das. Sie hört uns auf DAB Plus, in der App am Smartphone und auch im Internet auf xxxlutz-dasradio.at. Ich bin Michael Seemann. Kommt gut durch diesen Freitag.

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1: Verstehen kann man das Leben rückwärts. Leben muss man es aber vorwärts. Søren Kierkegaard, Philosoph aus Dänemark.
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2: Ja, auch Pop-Megastars waren einmal unglücklich verliebte Teenies. Das Elternhaus von Popstar Britney Spears war unlängst zu verkaufen und das hat erstmals ermöglicht reinzuschauen, wie denn das Mädchenzimmer von Britney ausgeschaut hat. Da sind einige entzückende und witzige Dinge aufgetaucht. An den Spiegel an der Wand etwa soll die wahrscheinlich blutjunge Britney einen Sticker der Boyband NSYNC geklebt haben. Das waren die hier. Und wir wissen, mit NSYNC-Mitglied Justin Timberlake war Britney Spears von 1999 bis 2002 zusammen. In ihrer Biografie schreibt Britney Spears, das war eine gute Zeit in ihrem Leben.
3: Hi, what's up? This is Britney Spears and when I'm in town, I listen to
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13: Mit Hannes Harp. Seit 10 Jahren gilt für Jugendliche in Österreich eine Ausbildungspflicht bis zum 18. Geburtstag. Wer die Schulpflicht hinter sich hat, muss danach weiter zur Schule gehen, eine Lehre machen oder eine andere Ausbildung absolvieren. Wer sich nicht dran hält, bekommt Hilfe vom Sozialministerium. Und das hat bisher 36.000 Jugendliche unterstützt, etwa eine passende Lehrstelle zu finden. Bei 9 von 10 ist das auch erfolgreich gewesen, ist heute die Info vom Sozialministerium. Nach wochenlangem Verhandeln hat die Regierung nun ihr neues Klimagesetz in Begutachtung geschickt. Inhaltlich hat es dabei keine Überraschungen gegeben. Ziel ist die Klimaneutralität bis 2040. Das Gesetz besteht aus 3 Säulen. Weniger Emissionen, Anpassung an den Klimawandel und Kreislaufwirtschaft. Der erste konkrete Klimafahrplan mit Maßnahmen soll bis Ende 2027 erarbeitet werden. Österreich ist mit dem neuen Gesetz schon jetzt Vorreiter, heißt es von SPÖ-Umweltsprecherin Julia Herr. Nur Finnland sei noch ambitionierter. 171 Jahre wird es rein rechnerisch noch dauern, bis Frauen und Männer weltweit wirklich gleichgestellt sind. Ein neuer UNO-Bericht zeigt, dass Organisationen, die sich für Gleichberechtigung einsetzen, immer mehr geschwächt werden und auch finanziell gibt es immer weniger Unterstützung. Die Finanzierung von Frauenrechtsorganisationen ist im letzten Jahr um 28% gesunken, steht im Bericht.
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13: Sonne und Wolken wechseln sich heute auch am Nachmittag weiter ab. Am längsten scheint die Sonne im Osten Österreichs. Etwas hartnäckiger bleiben die Wolken in Tirol, im Süden Salzburgs, in Oberkärnten und der westlichen Obersteiermark. Hier sind auch einzelne Regenschauer möglich. Die Höchstwerte am Nachmittag 17 bis 25 Grad. Am wärmsten wird es im Osten.
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14: Herzlich willkommen am 18. September, auch bekannt als der Tag der ersten Liebe. Und für alle, die es ein bisschen weniger romantisch wollen, heute ist auch der Tag des Bambus. Das lassen wir jetzt mal so stehen. Schönen Nachmittag.

0: Die wunderbare Vanessa Amorosi auf XXX nutzt das Radio. Absolutely everybody. Kurz nach zwei ist es. Dieses Wochenende ist die steirische Landeshauptstadt Graz ganz im Festivalmodus. Das Aufsteirern feiert sein 25-jähriges Jubiläum. Meine Kollegin Dagmar Hager weiß, was euch da alles geboten wird.
1: Die Grazer Innenstadt verwandelt sich in die größte Bühne für steirische Volkskultur. Aber auch spezielle Crossover-Konzerte mit anderen Genres machen das Aufsteirern heuer zu einem ganz besonderen Festival. Von traditioneller Volksmusik bis hin zu modernen Bands ist für jeden etwas dabei. Ganze 72 Künstlerinnen und Künstler sind auf 15 Bühnen zu sehen und vor allem zu hören. Wenn ihr selber ausprobieren wollt, wie musikalisch ihr seid, dann könnt ihr in einem Crashkurs das Barschen und das Gstanzl singen oder auch Jägerlieder lernen. Für das leibliche Wohl ist natürlich auch gesorgt und das bei freiem Eintritt.
0: Das wollte ich immer schon mal machen. Dankeschön, Dagmar. Alle Infos findet ihr auf aufsteirern.at.
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2: Jeder dritte von uns flunkert schon beim ersten Date. Da wird die Ex verschwiegen oder das Gehalt ein bisschen aufgehübscht, einfach ein bisschen geschummelt. Und genau da setzt eine neue Dating-Show bei Join an. Eden, du bezahlst für jede Lüge. 13 Singles suchen da die große Liebe, aber Lügen ist hier verboten. Die werden nämlich auf den Lügendetektor gesetzt und wer da einmal schwindelt, verliert gleich mal 1000 Euro vom Jackpot.
3: Liebt er heute Nacht mehr als nur knutschen?
4: Ja.
5: Hat er das gerade gesagt?
3: Ist dir Geld bei einem Mann wichtig?
5: Ja.
4: Wirklich?
6: Und das Fiese ist, jede Befragung wird live gestreamt. Überall in der Villa. Lieben wir.
7: Bist du deppert, oder?
2: Ja. Die Frage, die natürlich über der ganzen Dating-Show schwebt, ist, ist euch am Ende die Wahrheit wichtiger oder das Geld? Eden, du bezahlst für jede Lüge, die vielleicht ehrlichste Dating-Show der Welt, jetzt beim heimischen Streaming-Anbieter Join.
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22: Sonne und Wolken wechseln sich heute auch am Nachmittag weiter ab. Am längsten scheint die Sonne im Osten Österreichs. Etwas hartnäckiger bleiben die Wolken in Tirol, im Süden Salzburgs, in Oberkärnten und der westlichen Obersteiermark. Hier sind auch einzelne Regenschauer möglich. Die Höchstwerte am Nachmittag 17 bis 25 Grad. Am wärmsten wird es im Osten.
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23: Kurz nach 3:30 ist es am Freitag. Michael Seemann mein Name. Willkommen auf eurem Wohlfühlradio. Mit Lebenslust, Tipps und Tricks, die euer Leben leichter machen und super Musik. Gleich geht's bei uns wieder um die Gesundheit, genauer gesagt ums Schwitzen, das ja sehr gesund sein soll. Wellness in einer Minute steht auf dem Programm. Schönen Nachmittag. Für

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2: Ärgert euch das nächste Mal nicht mehr über Schweißflecken auf eurem T-Shirt, denn Schwitzen ist richtig gesund, Kollegin Birgit Kern.
3: Schwitzen kühlt unseren Körper, aber es bewirkt noch viel mehr. Mit den Schweißperlen werden auch Bakterien ausgespült. Außerdem wird das Glückshormon Endorphin freigesetzt. Schwitzen im Sommer sorgt also für gute Laune.
2: Danke, Birgit.
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2: Diese Rubrik bei uns, die macht Riesenspaß und ist auch mega interessant. Wir ergründen nämlich für euch, woher Redensarten eigentlich kommen. Wenn jemand zu wenig Geld hat und Not leidet, dann nagt er sprichwörtlich am Hungertuch. Aber warum sagen wir das eigentlich so, Kollegin Dagmar Hager?
3: Die Redensart am Hungertuch nagen kommt aus der christlichen Kirche. Hungertuch, so hat früher das Tuch geheißen, das während der Fastenzeit in der Kirche über den Altar gehängt worden ist. Als erstes hat es den Spruch gegeben, am Hungertuch nähen, und hat gemeint, für seine Sünden zu büßen. Das lässt sich bis ins 16. Jahrhundert zurückverfolgen. Daraus ist später das am Hungertuch nagen entstanden, als Ausdruck für zu wenig Geld haben.
2: Danke, liebe Dagmar.
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15: Mit Hannes Haab. Der Reisesommer ist vorbei und der ÖMTC hat sich da genauer angeschaut, wie der Sommer auf den Autobahnen so gelaufen ist. Und da zeigt sich ein Trend, der schon im Vorjahr begonnen hat. Die Österreicherinnen und Österreicher nutzen immer häufiger auch Wochentage, um in den Urlaub zu fahren. Dementsprechend weniger war dann auch an einigen Reisewochenenden los. Im heimischen Lebensmittelhandel gibt es immer weniger, dafür größere Firmen. Die 4 Konzerne Spar, Rewe, Hofer und Lidl bestimmen über 90% des Marktes, zeigt eine aktuelle Analyse. Dieser Trend könnte noch weitergehen, wenn Rewe beim Tiroler Lebensmittelhändler M-Preis einsteigt und auch die Wettbewerbsbehörde ihr Okay dafür gibt. In Bolivien haben Forscher eine neue Katzenart entdeckt. Diese Wildkatze ist mit 46 cm kleiner als eine durchschnittliche Hauskatze und auch leichter. Sie ist eine Tigerkatze und lebt in einer Waldregion im Osten der Anden. Es ist die erste neue Katzenart seit mehr als einem Jahrhundert.
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15: Es geht freundlich weiter durch den Nachmittag. In Tirol, im Süden Salzburgs, in Oberkärnten und in der westlichen Obersteiermark ziehen noch ein paar Wolken und einzelne Schauer durch. Am Abend kommen dann vor allem von Osttirol bis in die Steiermark noch einmal Regenschauer. Sonst klingt der Tag trocken und teils sonnig aus, bei 17 bis 25 Grad. Auch morgen wird es überwiegend sonnig, bei bis zu 26 Grad.
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16: Ich wünsche einen schönen Nachmittag. Michael Seemann hier. Herzlich willkommen. Die Zeit im Herbst ist auch die Zeit, um ins Kino zu gehen. Coyote vs. Acme. Ein Film für die ganze Familie startet jetzt im Kino. Gleich gibt's mehr dazu.

0: Aktuelles von Bebe Rexha und Faithless, New Religion. Das ist XXXLutz, das Radio, euer Wohlfühlsender im Digitalradio auf DAB+. Und wenn ihr unterwegs seid, via App am Handy. So, wir gehen jetzt an dieser Stelle kurz ins Kino. Und zwar, da gibt es einen neuen Film, einen Familienfilm sozusagen. Coyote vs. Acme heißt er. Ein Coyote will einen Roadrunner fangen und hat dazu immer ausgefallene Ideen, wie er den Roadrunner endlich zur Strecke bringen kann. Auch mit jede Menge Hilfsmittel. Allerdings immer erfolglos. Im neuen Kinofilm Coyote vs. Acme heuert der Coyote einen Anwalt an, um die Acme Corporation zu verklagen.
1: Haben Sie durch ein Produkt der Acme Corporation schwere Verletzungen erlitten? Das ist nicht Ihr Fehler. Es findet sich sicher ein Schuldiger.
2: Hiermit eröffne ich das Verfahren Coyote gegen Acme.
0: Der Anwalt ist allerdings wenig erfolgreich bei der Vertretung seiner Mandanten.
3: Du verhandelst seit Jahren Vergleiche für alle Acme-Fälle.
4: Dafür kann ich dir vielleicht 250 Mäuse rausholen.
3: Das hier gibt dir die Chance, allen zu zeigen, was wirklich in dir steckt.
4: Diese Konzerne denken, sie können sich alles erlauben.
3: Nein!
4: Wir haben die Schnauze voll.
5: Acme, I'm out!
4: Hier gibt's nichts zu sehen.
6: Wir wissen beide, es wäre höchst unangenehm, wenn da noch was Größeres ans Licht käme.
0: Das Besondere an diesem Film ist die Mischung von realer Welt mit Comicfiguren und Trickfilmelementen. Und dass John Cena mitspielt, das ist definitiv ein Bonus. Coyote vs. Acme. Ein Film, wie gesagt, für die ganze Familie, ab jetzt im Kino.
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2: Im Winter lieben wir flauschige Teppiche unter unseren Füßen, aber im Sommer, da werden Teppiche unbewusst zum Wärmespeicher. Einrichtungsexperte Jan Diekmann.
3: Das stimmt, Teppiche speichern ein bisschen was an Wärme. Gerade wenn ich einen kühlen Fußboden darunter liegen habe, wie zum Beispiel einen Steinfußboden oder einen Fliesenboden, ist es oft besser, den Teppichbelag wegzugeben im Hochsommer. Für die Füße und für das Gehgefühl ist es oft angenehmer.
2: Danke, Einrichtungsexperte Jan Diekmann. Sein Sommertipp: schwere Teppiche im Sommer lieber einrollen und in den Keller räumen. Der nackte Fußboden allein kühlt bereits den Raum.
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13: Es geht freundlich weiter durch den Nachmittag in Tirol, im Süden Salzburgs, in Oberkärnten und in der westlichen Obersteiermark ziehen noch ein paar Wolken und einzelne Schauer durch. Am Abend kommen dann vor allem von Osttirol bis in die Steiermark noch einmal Regenschauer. Sonst klingt der Tag trocken und teils sonnig aus, bei 17 bis 25 Grad. Auch morgen wird es überwiegend sonnig, bei bis zu 26 Grad.
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16: Herzlich willkommen auf eurem Wohlfühlradio. Michael Siemann, mein Name. Touch Me von der isländischen Sängerin Astiz und den Titel All the Things She Said von Tattoo haben wir gleich für euch. Und dann gibt's wieder einen schlauen Spruch to go. Schönen Nachmittag.

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1: Viel mehr als unsere Fähigkeiten sind es unsere Entscheidungen, die zeigen, wer wir wirklich sind. Aus dem Film Harry Potter und die Kammer des Schreckens.
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2: Im Badezimmer des Man in Black Stars und Rappers Will Smith stehen vermutlich jede Menge Mineralwasserkisten. Denn Will Smith wäscht seine Haare nur mit Mineralwasser. Leitungswasser geht für ihn gar nicht. Das schadet seiner Kopfhaut, sagt Will Smith.
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13: Mit Hannes Harp. Der Reisesommer ist vorbei und der ÖMTC hat sich da genauer angeschaut, wie der Sommer auf den Autobahnen so gelaufen ist. Und da zeigt sich ein Trend, der schon im Vorjahr begonnen hat. Die Österreicherinnen und Österreicher nutzen immer häufiger auch Wochentage, um in den Urlaub zu fahren. Dementsprechend weniger war dann auch an einigen Reisewochenenden los. Im heimischen Lebensmittelhandel gibt es immer weniger, dafür größere Firmen. Die 4 Konzerne Spar, Rewe, Hofer und Lidl bestimmen über 90% des Marktes, zeigt eine aktuelle Analyse. Dieser Trend könnte noch weitergehen, wenn Rewe beim Tiroler Lebensmittelhändler M-Preis einsteigt und auch die Wettbewerbsbehörde ihr Okay dafür gibt. In Bolivien haben Forscher eine neue Katzenart entdeckt. Diese Wildkatze ist mit 46 cm kleiner als eine durchschnittliche Hauskatze und auch leichter. Sie ist eine Tigerkatze und lebt in einer Waldregion im Osten der Anden. Es ist die erste neue Katzenart seit mehr als einem Jahrhundert.
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13: Es geht freundlich weiter durch den Nachmittag. In Tirol, im Süden Salzburgs, in Oberkärnten und in der westlichen Obersteiermark ziehen noch ein paar Wolken und einzelne Schauer durch. Am Abend kommen dann vor allem von Osttirol bis in die Steiermark noch einmal Regenschauer. Sonst klingt der Tag trocken und teils sonnig aus, bei 17 bis 25 Grad. Auch morgen wird es überwiegend sonnig, bei bis zu 26 Grad.
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14: Mit Michael Siemann, schönen Nachmittag. Wenn ihr heute euren Geburtstag feiert, dann seid ihr in guter Gesellschaft. Lance Armstrong zum Beispiel hat heute ebenfalls Geburtstag. Der Radrennfahrer ist 55 geworden. Annette Trepko hat ebenfalls heute Geburtstag, wer kennt sie nicht. Auch sie ist heute 55 Jahre alt. Herzlichen Glückwunsch. Oh.

0: 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Für Millionen Menschen weltweit ist es die Hymne Salzburgs. The Hills Are Alive with the Sound of Music. Während der Hollywood-Film rund um die Familie von Trapp im Ausland absoluter Kult ist, herrschte in der Heimat lange Zeit Skepsis. Damit ist aber jetzt Schluss. Am kommenden Sonntag, also übermorgen, das ist der 20. September, eröffnet in Salzburg-Hellbrunn das weltweit erste eigenständige Sound of Music Museum. Dort wird aber nicht nur gekitscht, sondern auch aufgeklärt. Während auf der einen Seite der Hollywood-Film zum Thema gemacht wird und zelebriert wird, wird auf der anderen Seite auch die reale, bewegende Geschichte der echten Familie von Trapp gezeigt. Zu sehen gibt es auf 700 Quadratmetern Originalexponate, wie das echte Filmkleid der kleinen Gretel, aber auch ein interaktives Highlight, einen Pavillon mit einer 360-Grad-Projektion, in dem man virtuell mittanzen und mitsingen kann. Wer selbst vorbeischauen will, diesen Sonntag ist von 9.30 Uhr bis 18.30 Uhr Tag der offenen Tür bei komplett freiem Eintritt.
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2: Wir packen eure Koffer. Martina und Birgit hier mit der Lifehack Sommer Edition, die euch das Kofferpacken erleichtert. Mit 30 genialen Tricks. Und Birgit, heute geht's um Tricks zur Auswahl. Also was soll mit oder welche Schuhe kommen mit?
3: In Gedanken sieht man sich im bodenlangen Kleid und High Heels die Strandpromenade entlang flanieren. In Wirklichkeit hat man geschwollene Füße, weil es 35 Grad hat und will es einfach nur bequem haben. Deshalb Tipp Nummer 1. Zu den eleganten Schuhen, die natürlich mitkommen, unbedingt bequeme Sandalen mitnehmen.
2: Und Tipp Nummer 2. Auf die Kombi achten.
3: Ja, bei der Farbe packt Gewand und Schuhe ein, die ihr in möglichst vielen Varianten kombinieren könnt. Verschiedene Looks habt, da bin ich schon einmal ziemlich reingefallen, so All Over Petrol ist nicht so schick. Hier also verschiedene Looks planen.
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15: Es geht freundlich weiter durch den Nachmittag in Tirol, im Süden Salzburgs, in Oberkärnten und in der westlichen Obersteiermark ziehen noch ein paar Wolken und einzelne Schauer durch. Am Abend kommen dann vor allem von Osttirol bis in die Steiermark noch einmal Regenschauer. Sonst klingt der Tag trocken und teils sonnig aus, bei 17 bis 25 Grad. Auch morgen wird es überwiegend sonnig, bei bis zu 26 Grad.
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16: Hier ist euer Wohlfühlradio mit Lebenslust, positivem Lebensgefühl, Tipps und Tricks, die euer Leben leichter machen und super Musik. Jetzt zum Beispiel Aiko Aiko von Justin Wellington und Small Jam. Ich bin Michael Siemann. Schönen Nachmittag.
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2: Wenn ihr einen sitzenden Beruf habt, dann kennt ihr das sicherlich. Man sitzt tagsüber stundenlang und hat dann abends einen verspannten Nacken. Damit es euch besser geht, haben wir wieder Bewegungsexpertin Valerie Lampalzer zu uns eingeladen. Valerie, du sagst, wir sollten uns eigentlich selbst austricksen, damit wir öfter aufstehen und das Büro oder eben den Arbeitsplatz unbequemer machen.
3: Ja, ich bin ein absoluter Freund von unbequemen Situationen teilweise. Also das Büro soll ja an sich natürlich ausgerichtet sein für die Person, wie es sich gehört. Aber ich bin auch ein Freund davon, dass die Arbeitsmaterialien wie ein Drucker zum Beispiel vielleicht im Nachbarraum platziert ist. Erstens sieht man seine Kollegen ein paar Mal öfters und zweitens hat man einen guten Grund aufzustehen. Und das Aufstehen ist doch auch wieder eine Situation, die mich in Bewegung bringt, die meine Wirbelsäule glücklich macht. Es steht sich der Mehraufwand definitiv dafür, um lange eine gesunde Wirbelsäule zu haben.
2: Danke, Bewegungsexpertin Valerie Lampalzer. Denn die beste Bewegung für den Rücken ist die nächste Bewegung. Hauptsache, es rührt sich was.
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1: Oktopusse sind wirklich beeindruckende Tiere. Sie haben weder Panzer noch Knochen und so können sich auch große Tiere ohne weiteres durch kleine Öffnungen schlängeln. Mimik-Oktopusse können das Aussehen und das Verhalten ganz unterschiedlicher Tiere nachahmen, zum Beispiel giftiger Schlangen oder Fische. Das hilft ihnen, Fressfeinde abzuwehren. Echt beeindruckende Meeresbewohner.
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18: Mit Hannes Harp. Die Regierung hat ihr neues Klimagesetz in Begutachtung geschickt, nach über einem Jahr Verhandlungen. Großes Ziel ist, dass unser Land bis 2040 klimaneutral ist. Das soll gelingen mit weniger Emissionen, Anpassungen an den Klimawandel oder Kreislaufwirtschaft. Für Umweltschützer ein zahnloser Kompromiss, für die Wirtschaft viel zu viel. Mit der Klimaneutralität 2040, also 10 Jahre früher als die EU plant, würde Österreich über das Ziel hinausschießen und Unternehmen so unnötig unter Druck setzen, heißt es. Der Reisesommer ist vorbei und der ÖMTC hat sich da genauer angeschaut, wie der Sommer auf den Autobahnen so gelaufen ist. Und da zeigt sich ein Trend, der schon im Vorjahr begonnen hat. Die Österreicherinnen und Österreicher nutzen immer häufiger auch Wochentage, um in den Urlaub zu fahren. Dementsprechend weniger war dann auch an einigen Reisewochenenden los. Ein Hund in den USA hat seinen Auftrag als Wachhund verfehlt. Statt einen Einbrecher zu verjagen, hat der Golden Retriever ihm Kuscheltiere gebracht und wollte mit ihm spielen. Alles aufgenommen von den Überwachungskameras im Haus. Der Einbrecher konnte so im Haus ein Nickerchen machen und Essen aus dem Kühlschrank nehmen. Polizisten haben den Mann dann aber festgenommen, nachdem der Hausbesitzer sie gerufen hat, weil er alles über die Kameras gesehen hatte.
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18: Am Abend ziehen noch ein paar Regenschauer durch, vor allem von Osttirol bis in die Steiermark. Über Nacht klart es aber weitgehend auf. Die Temperaturen sinken auf 6 bis 15 Grad. Im Süden können sich noch ein paar hartnäckige Wolken mit Restregen halten. Der morgige Samstag zeigt sich dann überwiegend sonnig mit bis zu 26 Grad. Die sind vor allem im Osten drin.
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10: Ich bin Michael Siemann, schönen Nachmittag. Das ist euer einziges Wohlfühlradio auf DAB Plus und am Smartphone. Wir verbreiten positives Lebensgefühl und spielen dazu ganz, ganz, ganz tolle Musik. Jetzt zum Beispiel ein Herr namens Daddy Yankee, Con Calma. Viel Spaß damit.

Heute ist Freitag, der 18. September, zugleich der 261. Tag des Jahres. Auch der Geburtstag der schwedisch-amerikanischen Hollywood-Schauspielerin Greta Garbo ist heute, der 121. übrigens. Schönen Nachmittag mit eurem Wohlfühlsender XXX Lutz, das Radio. 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
4: Mit Sachen, die hat man noch nie gesehen. 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
2: 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Bill und Tom, muss man nicht groß erklären, von der Band Tokyo Hotel. Tom außerdem verheiratet mit Model Heidi Klum. Und diesmal gibt's quasi keine Tabus mehr und Enthüllungen.
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11: Am Abend ziehen noch ein paar Regenschauer durch, vor allem von Osttirol bis in die Steiermark. Über Nacht klart es aber weitgehend auf. Die Temperaturen sinken auf 6 bis 15 Grad. Im Süden können sich noch ein paar hartnäckige Wolken mit Restregen halten. Der morgige Samstag zeigt sich dann überwiegend sonnig mit bis zu 26 Grad. Die sind vor allem im Osten drin.
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13: Herzlich willkommen, Michael Seemann hier. Das ist euer Wohlfühlradio auf DAB Plus und in der App am Smartphone. Gleich haben wir wundervolle Musik von Blue, David Guetta und Cher. Schon lange nicht mehr gehört, den Schub-Schub-Song. Und jetzt Artemas mit I Like the Way You Kiss Me.

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1: Wahre Worte sind nicht immer schön. Schöne Worte sind nicht immer wahr. Lao Tzu, chinesischer Philosoph.
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2: Wenn ihr mit dem Auto ins Ausland fahren wollt, müsst ihr so einiges bedenken. Andere Länder, andere Sitten sozusagen. In Slowenien, Ungarn und der Schweiz zum Beispiel braucht ihr eine Vignette. In Frankreich und Italien gibt es jede Menge Mautstellen auf den Autobahnen. Also habt immer genug Kleingeld mit. Auch solltet ihr eine Warnweste, das Pannendreieck und das Erste-Hilfe-Set dabei haben.
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3: Mit Hannes Harp. Die Regierung hat ihr neues Klimagesetz in Begutachtung geschickt, nach über einem Jahr Verhandlungen. Großes Ziel ist, dass unser Land bis 2040 klimaneutral ist. Das soll gelingen mit weniger Emissionen, Anpassungen an den Klimawandel oder Kreislaufwirtschaft. Für Umweltschützer ein zahnloser Kompromiss, für die Wirtschaft viel zu viel. Mit der Klimaneutralität 2040, also 10 Jahre früher als die EU plant, würde Österreich über das Ziel hinausschießen und Unternehmen so unnötig unter Druck setzen, heißt es. Der Reisesommer ist vorbei und der ÖMTC hat sich da genauer angeschaut, wie der Sommer auf den Autobahnen so gelaufen ist. Und da zeigt sich ein Trend, der schon im Vorjahr begonnen hat. Die Österreicherinnen und Österreicher nutzen immer häufiger auch Wochentage, um in den Urlaub zu fahren. Dementsprechend weniger war dann auch an einigen Reisewochenenden los. Ein Hund in den USA hat seinen Auftrag als Wachhund verfehlt. Statt einen Einbrecher zu verjagen, hat der Golden Retriever ihm Kuscheltiere gebracht und wollte mit ihm spielen. Alles aufgenommen von den Überwachungskameras im Haus. Der Einbrecher konnte so im Haus ein Nickerchen machen und Essen aus dem Kühlschrank nehmen. Polizisten haben den Mann dann aber festgenommen, nachdem der Hausbesitzer sie gerufen hat, weil er alles über die Kameras gesehen hatte.
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3: Am Abend ziehen noch ein paar Regenschauer durch, vor allem von Osttirol bis in die Steiermark. Über Nacht klart es aber weitgehend auf. Die Temperaturen sinken auf 6 bis 15 Grad. Im Süden können sich noch ein paar hartnäckige Wolken mit Restregen halten. Der morgige Samstag zeigt sich dann überwiegend sonnig mit bis zu 26 Grad. Die sind vor allem im Osten drin.
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9: Es ist kurz nach sechs. Schönen guten Abend. Ich begrüße euch auf eurem Wohlfühlsender mit Musik von Katy Perry und Bob Sinclair, Band Aids und Love Generation. So kann das Wochenende beginnen. Ich bin Michael Seemann. Herzlich willkommen.

0: 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Kurz nach 6 an diesem Freitagabend, schönen Feierabend wünsche ich. Falls ihr für das Wochenende noch nach einem perfekten Ausflugsziel sucht, haben wir einen brandheißen Tipp für euch. Diesen Sonntag eröffnet in Salzburg-Hellbrunn das weltweit erste eigenständige Sound of Music Museum. Egal, ob ihr den Hollywood-Kult rund um die Familie von Trapp liebt oder euch für die echte, historische Geschichte der Familie interessiert, das Museum verbindet beides. Es gibt Originalexponate wie die Trillerpfeife des Barons und sogar einen Pavillon mit einer 360-Grad-Projektion, in dem ihr virtuell mittanzen und mitsingen könnt. Von 9.30 Uhr bis 18.30 Uhr ist am Sonntag Tag der offenen Tür bei komplett freiem Eintritt.
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2: Fernseher, Router, Konsole, überall leuchten fröhlich rote Standby-Lichter bei euch daheim und heizen eure Wohnung zusätzlich auf. Einrichtungsexperte Jan Diekmann deckt bei uns die versteckten Hitzespeicher auf.
3: Elektrogeräte, die auch im Standby-Modus laufen, produzieren nach wie vor noch Wärme. Wenn man die einfach aussteckt, während man sie nicht benutzt, kann das helfen, die Temperatur zu senken. Ganz stark auch der alte Plasmafernseher, der hat ganz starke Heizwirkung.
2: Also Stecker ziehen?
3: Stecker ziehen.
2: Unser Extra-Tipp, eine Steckdosenleiste mit Ausschalter ist praktisch, weil schaltet mehrere Standby-Geräte gleichzeitig ab, das spart Geld und macht eure Wohnung ein kleines bisschen kühler.
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20: Am Abend ziehen noch ein paar Regenschauer durch, vor allem von Osttirol bis in die Steiermark. Über Nacht klart es aber weitgehend auf. Die Temperaturen sinken auf 6 bis 15 Grad. Im Süden können sich noch ein paar hartnäckige Wolken mit Restregen halten. Der morgige Samstag zeigt sich dann überwiegend sonnig mit bis zu 26 Grad. Die sind vor allem im Osten drin.
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23: Euer einziges digitales Wohlfühlradio bringt euch durch den Tag und ins Wochenende. Positives Lebensgefühl, Trends, Hacks, die das Leben leichter machen, zusammen mit coolem Sound. Am Mikrofon Michael Seemann. Schönen guten Abend.

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2: Martina Schuffesberger ist hier mit einem guten Morgenritual, das ehrlicherweise am Abend passiert. Nämlich trefft Entscheidungen am Vorabend. Jede Entscheidung braucht Energie. Energie, die ihr morgens für andere Dinge benötigt. Deshalb entscheidet möglichst alles am Abend davor. Was wollt ihr anziehen? Legt euch am Vorabend schon das Outfit zurecht. Was wollt ihr frühstücken? Stellt euch einfach die Zutaten schon raus oder packt euch die Tasche für die Arbeit. Das spart morgens Energie und Nerven für den Tag.
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2: Während andere Promis in teuren Fitnessclubs schwitzen, geht Schauspiellegende Erwin Steinhauer mit Schaufel und Scheibtruhe in seinen Garten. Ihr kennt Erwin Steinhauer als bedächtigen Gendarmen Polt oder auch aus dem Kultfilm Single Bells. Sein Zuhause in einer Wiener Weingegend ist für ihn Trainingslager und Erholungsraum zugleich.
3: Ja, ich lebe in einem Wiener Vorort, wo es sehr viel Wein gibt, schaue hinaus auf meinen Garten und freue mich, weil ich dann endlich wieder im Garten tätig sein kann. Weil Gartenarbeit ist wahnsinnig gesund. Das erspart man nämlich wirklich den Physiotherapeuten oder das Fitnesscenter.
2: Fun Fact, obwohl Erwin Steinhauer eben als Gendarm Polt oder auch als Joe in Single Bells das personifizierte Gesicht der österreichischen Weinseligkeit ist, lebt er privat seit vielen Jahren abstinent. Wenn Erwin Steinhauer für Filmrollen einen Schluck nehmen muss, dann spuckt er ihn wieder aus.
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16: Mit Hannes Harp. Die Regierung hat ihr neues Klimagesetz in Begutachtung geschickt, nach über einem Jahr Verhandlungen. Großes Ziel ist, dass unser Land bis 2040 klimaneutral ist. Das soll gelingen mit weniger Emissionen, Anpassungen an den Klimawandel oder Kreislaufwirtschaft. Für Umweltschützer ein zahnloser Kompromiss, für die Wirtschaft viel zu viel. Mit der Klimaneutralität 2040, also 10 Jahre früher als die EU plant, würde Österreich über das Ziel hinausschießen und Unternehmen so unnötig unter Druck setzen, heißt es. Der Reisesommer ist vorbei und der ÖMTC hat sich da genauer angeschaut, wie der Sommer auf den Autobahnen so gelaufen ist. Und da zeigt sich ein Trend, der schon im Vorjahr begonnen hat. Die Österreicherinnen und Österreicher nutzen immer häufiger auch Wochentage, um in den Urlaub zu fahren. Dementsprechend weniger war dann auch an einigen Reisewochenenden los. Ein Hund in den USA hat seinen Auftrag als Wachhund verfehlt. Statt einen Einbrecher zu verjagen, hat der Golden Retriever ihm Kuscheltiere gebracht und wollte mit ihm spielen. Alles aufgenommen von den Überwachungskameras im Haus. Der Einbrecher konnte so im Haus ein Nickerchen machen und Essen aus dem Kühlschrank nehmen. Polizisten haben den Mann dann aber festgenommen, nachdem der Hausbesitzer sie gerufen hat, weil er alles über die Kameras gesehen hatte.
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16: Am Abend ziehen noch ein paar Regenschauer durch, vor allem von Osttirol bis in die Steiermark. Über Nacht klart es aber weitgehend auf. Die Temperaturen sinken auf 6 bis 15 Grad. Im Süden können sich noch ein paar hartnäckige Wolken mit Restregen halten. Der morgige Samstag zeigt sich dann überwiegend sonnig mit bis zu 26 Grad. Die sind vor allem im Osten drin.
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